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3: Wunderschönen guten Morgen. Die neue Woche startet überwiegend sonnig für Tirol. Nur vereinzelte Quellwolken sind mit dabei und im Unterland, da kann es auch ein bisschen tröpfeln. Ansonsten sind wir bei 19 bis 26 Grad im Lienzer Becken. Morgen am Dienstag, da kommen dann aber auch mehr Wolken mit dazu. Vor allem am Nachmittag wird es ein bisschen gewittern und richtig sonnig und warm wird es dann am Mittwoch. Da haben wir wieder die 30 Grad mit dabei.
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4: Im Studio Jessica Kornpointner. In Wien ist eine Verfolgungsjagd auf der A2 gestern mit einem Crash gegen einen Zaun geendet. Der 39-Jährige ist vor einer Polizeikontrolle davon gebraust und hat auf bis zu 230 km/h beschleunigt. Dabei hat er andere Fahrzeuglenker und Fußgänger im Bereich von Schutzwegen, Radfahranlagen, Bus- und Straßenbahnhaltestellen gefährdet. Als die Beamten ihm schließlich den Fluchtweg versperrt haben, ist er über einen Feldweg ausgewichen und in den Zaun gekracht. Der Russe und zwei Mitfahrer sind festgenommen worden. Weiter in den Iran. Dort sind laut UNO-Angaben alleine seit Jahresbeginn mindestens 40 Menschen hingerichtet worden, darunter 18 Demonstranten. Allesamt unter Verweis auf die nationale Sicherheit. UNO-Menschenrechtskommissar Volker Türk beklagt heute vor dem Menschenrechtsrat der Vereinten Nationen in Genf, die Menschen im Iran seien gefangen zwischen Krieg und brutaler Unterdrückung. Und noch zur Fußball-WM. Heute startet mit Favorit Spanien gegen Kap Verde ins Turniergeschehen. Alles andere als ein klarer Sieg des amtierenden Europameisters wäre überraschend. Laut Trainer Luis de la Fuente gefällt die Favoritenrolle. Er betont bei der Pressekonferenz, das helfe sogar, diese WM mit dem Enthusiasmus anzugehen, etwas Bedeutendes zu erreichen. Anpfiff ist heute um 18 Uhr unserer Zeit.
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3: Wunderschönen guten Morgen. Die neue Woche startet überwiegend sonnig für Tirol. Nur vereinzelte Quellwolken sind mit dabei und im Unterland, da kann es auch ein bisschen tröpfeln. Ansonsten sind wir bei 19 bis 26 Grad im Lienzer Becken. Morgen am Dienstag, da kommen dann aber auch mehr Wolken mit dazu. Vor allem am Nachmittag wird es ein bisschen gewittern und richtig sonnig und warm wird es dann am Mittwoch. Da haben wir wieder die 30 Grad mit dabei.
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3: Wunderschönen guten Morgen. Die neue Woche startet überwiegend sonnig für Tirol. Nur vereinzelte Quellwolken sind mit dabei und im Unterland, da kann es auch ein bisschen tröpfeln. Ansonsten sind wir bei 19 bis 26 Grad im Lienzer Becken. Morgen am Dienstag, da kommen dann aber auch mehr Wolken mit dazu. Vor allem am Nachmittag wird es ein bisschen gewittern und richtig sonnig und warm wird es dann am Mittwoch. Da haben wir wieder die 30 Grad mit dabei.
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4: Im Studio Alina Wagetzer. Zum Auftakt des G7-Gipfels in Frankreich hat Präsident Emmanuel Macron gestern die Staats- und Regierungsspitzen der großen Industrienationen empfangen. Dabei dominiert das Iran-Abkommen den Gipfel. US-Präsident Trump hat ja angekündigt, die Straße von Hormuz wieder vollständig freizugeben. Details des Abkommens bleiben aber weiter unklar. Frankreich hat militärische Unterstützung angeboten, Trump hatte diese aber weitgehend abgelehnt. Neben dem Iran steht auch der Ukraine-Krieg auf der Agenda des G7-Gipfels. Dazu wird heute Präsident Volodymyr Zelensky erwartet. Viktor Orban kann nie wieder Ministerpräsident in Ungarn werden. Das ungarische Parlament hat eine entsprechende Verfassungsänderung beschlossen. Künftig darf niemand Regierungschef werden, der bereits 8 Jahre im Amt war. Orban kommt auf insgesamt 20 Jahre. Die neue Regelung wurde von der neuen Regierung unter Peter Madjar durchgesetzt und gilt auch für ihn selbst. Und in der Wiener Hofburg feiert heute die von Arnold Schwarzenegger initiierte Klimakonferenz Austrian World Summit ihr 10-jähriges Bestehen. Neben Schwarzenegger nimmt auch die ehemalige US-Vizepräsidentin Kamala Harris an der Veranstaltung teil. Hollywood-Star Richard Gere wird per Video zugeschalten. Bundespräsident Alexander Van der Bellen und Bundeskanzler Christian Stocker werden Begrüßungsworte sprechen. Inhaltlich soll es um Führungsverantwortung, Demokratie, Klimaschutz, Zusammenhalt und die Herausforderungen einer sich wandelnden Welt gehen.
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3: Wunderschönen guten Morgen. Die neue Woche startet überwiegend sonnig für Tirol. Nur vereinzelte Quellwolken sind mit dabei und im Unterland, da kann es auch ein bisschen tröpfeln. Ansonsten sind wir bei 19 bis 26 Grad im Lienzer Becken. Morgen am Dienstag, da kommen dann aber auch mehr Wolken mit dazu. Vor allem am Nachmittag wird es ein bisschen gewittern und richtig sonnig und warm wird es dann am Mittwoch. Da haben wir wieder die 30 Grad mit dabei.
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3: Wunderschönen guten Morgen. Die neue Woche startet überwiegend sonnig für Tirol. Nur vereinzelte Quellwolken sind mit dabei und im Unterland, da kann es auch ein bisschen tröpfeln. Ansonsten sind wir bei 19 bis 26 Grad im Lienzer Becken. Morgen am Dienstag, da kommen dann aber auch mehr Wolken mit dazu. Vor allem am Nachmittag wird es ein bisschen gewittern und richtig sonnig und warm wird es dann am Mittwoch. Da haben wir wieder die 30 Grad mit dabei.
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4: Im Studio Alina Wörgerzer. Die EU hat offiziell Beitrittsverhandlungen mit der Ukraine begonnen. Vertreter beider Seiten sind gestern Abend in die Gespräche gestartet. Dabei ist es unter anderem um Justiz, Grundwerte und Sicherheit gegangen. Der Schritt gilt nach einer zweijährigen Blockade durch Ungarn als wichtiges politisches Signal. Auch mit Moldau haben die Verhandlungen begonnen. Viktor Orbán kann nie wieder Ministerpräsident in Ungarn werden. Das ungarische Parlament hat eine entsprechende Verfassungsänderung beschlossen. Künftig darf niemand Regierungschef werden, der bereits 8 Jahre im Amt war. Orbán kommt auf insgesamt 20 Jahre. Die Neuregelung wurde von der neuen Regierung unter Peter Madjar durchgesetzt und gilt auch für ihn selbst. Nach Österreich. Ein 15-jähriger Mopedfahrer hat sich gestern in Steyr eine Verfolgungsjagd mit der Polizei geliefert. Der Jugendliche war ohne Kennzeichen unterwegs und hat die Anhaltezeichen einer Zivilstreife ignoriert. Auf seiner Flucht sei er über mehrere rote Ampeln gefahren und soll auch 2 Polizisten verletzt haben. Die Flucht hat schließlich mit seiner Festnahme geendet. Und das Innsbrucker Radwegenetz soll ja erweitert werden. Bis Anfang August 2027 wird nun am Radweg von Innsbruck Mitte bis zum Schloss Ambras gearbeitet. Der erste Abschnitt wurde ja bereits 2024 fertiggestellt. Jetzt startet die zweite Bauphase. Rund 3,5 Millionen Euro werden investiert.
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3: Wunderschönen guten Morgen. Die neue Woche startet überwiegend sonnig für Tirol. Nur vereinzelte Quellwolken sind mit dabei und im Unterland, da kann es auch ein bisschen tröpfeln. Ansonsten sind wir bei 19 bis 26 Grad im Lienzer Becken. Morgen am Dienstag, da kommen dann aber auch mehr Wolken mit dazu. Vor allem am Nachmittag wird es ein bisschen gewittern und richtig sonnig und warm wird es dann am Mittwoch. Da haben wir wieder die 30 Grad mit dabei.
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2: Ein richtig schön sonniger Tag ist das heute bei uns in ganz Tirol, aber es mischen sich doch auch immer wieder einige Wolken mit dazu und da kann es dann ab und an auch mal regnen. Von den Temperaturen her wird es heute recht warm, bis zu 26 Grad.
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3: Im Studio Alina Wörgötter. 8 Menschen sind bei einem Absturz eines Militärflugzeugs in den USA ums Leben gekommen. Kurz nach dem Start auf der Edwards Air Force Base in Südkalifornien sei der Bomber der US-Luftwaffe abgestürzt und in Flammen aufgegangen. An Bord war eine gemischte Besatzung aus Militär, zivilen Regierungsmitarbeitern und Vertragsangestellten. Der Flug sei ein routinemäßiger Test gewesen. Die genaue Unfallursache wird derzeit ermittelt. In der Wiener Hofburg feiert heute die von Arnold Schwarzenegger initiierte Klimakonferenz Austrian World Summit ihr 10-jähriges Bestehen. Neben Schwarzenegger nimmt auch die ehemalige US-Vizepräsidentin Kamala Harris an der Veranstaltung teil. Hollywood-Star Richard Gere wird per Video zugeschalten. Bundespräsident Alexander Van der Bellen und Bundeskanzler Christian Stocker werden Begrüßungsworte sprechen. Inhaltlich soll es um Führungsverantwortung, Demokratie, Klimaschutz, Zusammenhalt und die Herausforderungen einer sich wandelnden Welt gehen. Und noch zur Fußball-WM. 2 Partien sind heute in den frühen Morgenstunden bereits auf dem Programm gestanden. Und beide haben mit einem Unentschieden geendet. Der Iran und Neuseeland trennen sich mit einem 2:2 und auch das Match Saudi-Arabien-Uruguay hat mit einem 1:1 Remis geendet. Fußballfans dürfen sich heute auf das Match Frankreich-Senegal freuen. Ankick ist um 21 Uhr.
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1: Ein richtig schön sonniger Tag ist das heute bei uns in ganz Tirol, aber es mischen sich doch auch immer wieder einige Wolken mit dazu und da kann es dann ab und an auch mal regnen. Von den Temperaturen her wird es heute recht warm, bis zu 26 Grad.
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2: Ein richtig schön sonniger Tag ist das heute bei uns in ganz Tirol, aber es mischen sich doch auch immer wieder einige Wolken mit dazu und da kann es dann ab und an auch mal regnen. Von den Temperaturen her wird es heute recht warm, bis zu 26 Grad.
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3: Im Studio Alina Wörgerter. 8 Menschen sind bei einem Absturz eines Militärflugzeugs in den USA ums Leben gekommen. Kurz nach dem Start auf der Edwards Air Force Base in Südkalifornien sei der Bomber der US-Luftwaffe abgestürzt und in Flammen aufgegangen. An Bord war eine gemischte Besatzung aus Militär, zivilen Regierungsmitarbeitern und Vertragsangestellten. Der Flug sei ein routinemäßiger Test gewesen. Die genaue Unfallursache wird derzeit noch ermittelt. Nach der Einigung zwischen den USA und dem Iran haben erstmals wieder iranische Schiffe die bisherige US-Seeblockade im Golf von Oman durchquert. Laut iranischen Staatsmedien passierten mehrere Öl- und Frachtschiffe die Zone ohne Zwischenfälle. Nach Österreich. Ein 15-jähriger Mopedfahrer hat sich gestern in Steyr eine Verfolgungsjagd mit der Polizei geliefert. Der Jugendliche war ohne Kennzeichen unterwegs und hat die Anhaltezeichen einer Zivilstreife ignoriert. Auf seiner Flucht sei er über mehrere rote Ampeln gefahren und soll auch 2 Polizisten verletzt haben. Die Flucht hat schließlich mit einer Festnahme geendet. Und heute startet die Anmeldung zur Kinderuni Wien. Von 13. bis 23. Juli stehen rund 370 Lehrveranstaltungen für 4.700 bis 12-Jährige am Programm. Dabei sollen sie gratis Einblicke in die aktuelle Wissenschaft und Forschung erhalten. Von Medizin über Technik bis hin zu Umwelt- und Gesellschaftsthemen ist alles mit dabei.
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1: Ein richtig schön sonniger Tag ist das heute bei uns in ganz Tirol, aber es mischen sich doch auch immer wieder einige Wolken mit dazu und da kann es dann ab und an auch mal regnen. Von den Temperaturen her wird es heute recht warm, bis zu 26 Grad.
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2: Ein richtig schön sonniger Tag ist das heute bei uns in ganz Tirol, aber es mischen sich doch auch immer wieder einige Wolken mit dazu und da kann es dann ab und an auch mal regnen. Von den Temperaturen her wird es heute recht warm, bis zu 26 Grad.

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2: Im Studio Alina Wagazer. Nach der Einigung zwischen den USA und dem Iran haben erstmals wieder iranische Schiffe die bisherige US-Seeblockade im Golf von Oman durchquert. Laut iranischen Staatsmedien passierten mehrere Öl- und Frachtschiffe die Zone ohne Zwischenfälle. Viktor Orban kann nie wieder Ministerpräsident in Ungarn werden. Das ungarische Parlament hat eine entsprechende Verfassungsänderung beschlossen. Künftig darf niemand Regierungschef werden, der bereits 8 Jahre im Amt war. Orban kommt auf insgesamt 20 Jahre. Die neue Regelung wurde von der neuen Regierung unter Peter Madjar durchgesetzt und gilt auch für ihn selbst. Das Innsbrucker Radwegenetz soll ja erweitert werden. Bis Anfang August 2027 wird nun am Radweg von Innsbruck Mitte bis zum Schloss Ambras gearbeitet. Der erste Abschnitt wurde ja bereits 2024 fertiggestellt. Jetzt startet die zweite Bauphase. Rund 3,5 Millionen Euro werden investiert. Und noch zur Fußball-WM. 2 Partien sind heute in den frühen Morgenstunden bereits auf dem Programm gestanden und beide haben mit einem Unentschieden geendet. Der Iran und Neuseeland trennen sich mit einem 2:2 und auch das Match Saudi-Arabien-Uruguay hat mit einem 1:1 Remis geendet. Fußballfans dürfen sich heute noch auf die Partie Frankreich-Senegal freuen. Ankick ist um 21 Uhr.
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1: Ein richtig schön sonniger Tag ist das heute bei uns in ganz Tirol, aber es mischen sich doch auch immer wieder einige Wolken mit dazu und da kann es dann ab und an auch mal regnen. Von den Temperaturen her wird es heute recht warm, bis zu 26 Grad.
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2: Ein richtig schön sonniger Tag ist das heute bei uns in ganz Tirol, aber es mischen sich doch auch immer wieder einige Wolken mit dazu und da kann es dann ab und an auch mal regnen. Von den Temperaturen her wird es heute recht warm, bis zu 26 Grad.

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2: Im Studio Alina Wagatzer. Beim G7-Gipfel am Genfersee ist die Hoffnung auf neue Bewegung im Ukraine-Krieg groß. US-Präsident Donald Trump signalisiert nach Gesprächen mit Zelensky und Putin vorsichtigen Optimismus. Der ukrainische Präsident Volodymyr Zelensky spricht von einer neuen diplomatischen Initiative. Ein mögliches Treffen könnte in den USA stattfinden. Ob daraus konkrete Fortschritte entstehen, bleibt offen. Zu einer makabren Entdeckung ist es beim Innviertler Flugzeugzulieferer FACC gekommen. In mehreren Kühlpaketen sind versehentlich Leichenteile angeliefert worden. Grund war offenbar eine Verwechslung am Flughafen München. Laut Polizei handelte es sich nicht um ein Verbrechen. Die Sendung war für medizinische Forschung bestimmt und wurde an ein deutsches Labor weitergeleitet. Vier Bankomatsprenger müssen sich heute und morgen am Landesgericht Wels verantworten. Ihnen werden Sprengungen von Geldautomaten in Wels und Gmunden sowie weitere Taten in Wien und Niederösterreich vorgeworfen. Der Schaden liegt bei über 300.000 Euro. Den Angeklagten drohen bis zu 20 Jahre Haft. Und heute startet die Anmeldung zur Kinderuni Wien. Von 13. bis 23. Juli stehen rund 370 Lehrveranstaltungen für 4.000 7- bis 12-Jährige am Programm. Dabei sollen sie gratis Einblicke in die aktuelle Wissenschaft und Forschung erhalten. Von Medizin über Technik bis hin zu Umwelt- und Gesellschaftsthemen ist alles mit dabei.
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1: Ein richtig schön sonniger Tag ist das heute bei uns in ganz Tirol, aber es mischen sich doch auch immer wieder einige Wolken mit dazu und da kann es dann ab und an auch mal regnen. Von den Temperaturen her wird es heute recht warm, bis zu 26 Grad.
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2: Ein richtig schön sonniger Tag ist das heute bei uns in ganz Tirol, aber es mischen sich doch auch immer wieder einige Wolken mit dazu und da kann es dann ab und an auch mal regnen. Von den Temperaturen her wird es heute recht warm, bis zu 26 Grad.

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1: Im Studio Jessica Kornpointner. Die EU-Europaminister sind heute in Luxemburg zusammengekommen, um erstmals über konkrete Zahlen zum nächsten EU-Mehrjahresbudget für 2028 bis 2034 zu verhandeln. Für Österreich mit dabei ist Europaministerin Claudia Bauer. Sie bekräftigt die Forderung nach substanziellen Kürzungen gegenüber dem Vorschlag der zypriotischen EU-Ratspräsidentschaft. Diese hat einen Ausgabenrahmen von rund 1,9 Billionen Euro für 7 Jahre veranschlagt. Die Einsparungen von nicht einmal 2% gegenüber dem Entwurf der Kommission seien nur ein Tropfen auf dem heißen Stein, so Bauer. Weiter nach Großbritannien. Forschende der Universität Cambridge haben einen Urintest entwickelt, der Lungenkrebs schon vor den ersten Symptomen erkennen könnte. Der Test spürt sogenannte Zombie-Zellen auf, die mit der Entstehung der Krankheit in Verbindung stehen. Bis zur praktischen Anwendung sind noch klinische Studien nötig. Und noch zum Fußball. Die Zukunft von DFB-Star Antonio Rüdiger bei Real Madrid ist geklärt. Wie die Königlichen heute vermelden, ist der eigentlich Ende Juni auslaufende Vertrag um ein weiteres Jahr verlängert worden. Damit binden die Madrilenen einen langjährigen Stammspieler weiter an den Verein. In der vergangenen Saison hat sich Rüdiger nach seinem Verletzungscomeback wieder in die Startelf zurückgespielt und war in 26 Pflichtspielen auf dem Feld.
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1: Ein richtig schön sonniger Tag ist das heute bei uns in ganz Tirol, aber es mischen sich doch auch immer wieder einige Wolken mit dazu und da kann es dann ab und an auch mal regnen. Von den Temperaturen her wird es heute recht warm, bis zu 26 Grad.
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2: Ein richtig schön sonniger Tag ist das heute bei uns in ganz Tirol, aber es mischen sich doch auch immer wieder einige Wolken mit dazu und da kann es dann ab und an auch mal regnen. Von den Temperaturen her wird es heute recht warm, bis zu 26 Grad.

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1: Im Studio Jessica Kornpointner. Das EU-Parlament hat jetzt entschieden, Menschen, die sich fleischlos ernähren, finden auch in der Zukunft ihren Veggie-Burger und das Tofu-Schnitzel auf Karte und im Supermarktregal. Anders schaut es etwa aus bei veganen Hühnernuggets oder Seitan-Steak. Fleisch wird in einer neuen Regelung, nämlich als die zum Verzehr geeigneten Teile von Tieren festgelegt. Dort, wo Fleisch draufsteht, muss damit auch Fleisch drinnen sein, sagt Landwirtschaftsminister Norbert Totschnig zum Kompromiss. Weiter nach Belgien. Brüssel wird den Verleih von E-Scootern Ende 2026 einstellen. Die Behörden begründen den Schritt mit steigenden Unfallzahlen und Problemen durch falsch abgestellte Roller. In Brüssel sind letztes Jahr fast 670 Menschen bei derartigen Unfällen verletzt worden. Die Roller würden außerdem oft von Drogendealern genutzt, um schnell wegzukommen, heißt es von den Behörden. Mit dem Aus für die Leihscooter folgt die belgische Hauptstadt dem Beispiel von Städten wie Paris, Prag und Madrid. Und noch zur Fußball-WM. Jetzt läuft der Countdown. Morgen um 6 Uhr früh unserer Zeit startet das erste Match der österreichischen Nationalmannschaft bei einer WM seit 28 Jahren. Der Gegner heißt Jordanien. Österreich geht als Favorit in die Begegnung. Das Team von Ralf Rangnick hat in den vergangenen Jahren eine klare Spielidee entwickelt und bei der EM schon gezeigt, dass es auch gegen starke Gegner bestehen kann. Jordanien ist zum ersten Mal bei einer Weltmeisterschaft.
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1: Ein richtig schön sonniger Tag ist das heute bei uns in ganz Tirol, aber es mischen sich doch auch immer wieder einige Wolken mit dazu und da kann es dann ab und an auch mal regnen. Von den Temperaturen her wird es heute recht warm, bis zu 26 Grad.
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2: Ein richtig schön sonniger Tag ist das heute bei uns in ganz Tirol, aber es mischen sich doch auch immer wieder einige Wolken mit dazu und da kann es dann ab und an auch mal regnen. Von den Temperaturen her wird es heute recht warm, bis zu 26 Grad.

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1: Im Studio Jessica Kornpointner. Das Europaparlament hat ein Verbot von Anwendungen beschlossen, mit denen Nutzer durch künstliche Intelligenz sexualisierte Bilder von Menschen ohne deren Zustimmung erstellen können. Das Verbot ist Teil des heute beschlossenen KI-Omnibus, der nach Angaben der EU die Regeln der KI-Verordnung einfacher umsetzbar machen soll. Der Maschinenbau wird von einer Reihe von Regeln für den Einsatz von KI aber ausgenommen. Der Rat der 27 EU-Länder muss die Reform noch absegnen, das gilt aber als Formsache. Weiter nach Deutschland. 43 Musikclubs und Festivals erhalten dort erstmals gezielte Fördermittel für den Lärmschutz. Es geht immerhin um 3 Millionen Euro. Mit den Geldern können die Verantwortlichen etwa Gebäude besser dämmen oder ihre Technik optimieren. Das soll Konflikte mit Anwohnern reduzieren und kulturelle Orte langfristig sichern. Und gute Nachrichten gibt es um die britische Rocksängerin Bonnie Tyler. Die 75-Jährige ist aus dem künstlichen Koma erwacht. Die Ärzte sind auch zuversichtlich, dass sie sich nach einer Notoperation am Darm gut erholen wird. Es werde aber seine Zeit dauern. Deshalb sind alle bis Ende August geplanten Konzerte abgesagt oder verschoben worden.
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1: Das Wetter für Österreich am Dienstag: mit viel Sonnenschein geht's da heute durch den Tag. Allerdings nicht ganz ungetrübt, ein paar Quellwolken und auch ein paar vereinzelte Regenschauer sind mit dabei. Die meiste Zeit aber viel Sonnenschein und die Temperaturen steigen heute schon auf 28 Grad. Morgen ganz ähnlich und ab Donnerstag wird's dann richtig heiß mit 30 Grad und mehr.
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3: Ein richtig schön sonniger Tag ist das heute bei uns in ganz Tirol, aber es mischen sich doch auch immer wieder einige Wolken mit dazu und da kann es dann ab und an auch mal regnen. Von den Temperaturen her wird es heute recht warm, bis zu 26 Grad.

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1: Im Studio Jessica Kornpointner. Die EU-Europaminister sind heute in Luxemburg zusammengekommen, um erstmals über konkrete Zahlen zum nächsten EU-Mehrjahresbudget für 2028 bis 2034 zu verhandeln. Für Österreich mit dabei ist Europaministerin Claudia Bauer. Sie bekräftigt die Forderung nach substanziellen Kürzungen gegenüber dem Vorschlag der zypriotischen EU-Ratspräsidentschaft. Diese hat einen Ausgabenrahmen von rund 1,9 Billionen Euro für 7 Jahre veranschlagt. Die Einsparungen von nicht einmal 2% gegenüber dem Entwurf der Kommission seien nur ein Tropfen auf dem heißen Stein, so Bauer. Weiter nach Großbritannien. Forschende der Universität Cambridge haben einen Urintest entwickelt, der Lungenkrebs schon vor den ersten Symptomen erkennen könnte. Der Test spürt sogenannte Zombie-Zellen auf, die mit der Entstehung der Krankheit in Verbindung stehen. Bis zur praktischen Anwendung sind noch klinische Studien nötig. Und noch zum Fußball. Die Zukunft von DFB-Star Antonio Rüdiger bei Real Madrid ist geklärt. Wie die Königlichen heute vermelden, ist der eigentlich Ende Juni auslaufende Vertrag um ein weiteres Jahr verlängert worden. Damit binden die Madrilenen einen langjährigen Stammspieler weiter an den Verein. In der vergangenen Saison hat sich Rüdiger nach seinem Verletzungscomeback wieder in die Startelf zurückgespielt und war in 26 Pflichtspielen auf dem Feld.
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1: Ein richtig schön sonniger Tag ist das heute bei uns in ganz Tirol, aber es mischen sich doch auch immer wieder einige Wolken mit dazu und da kann es dann ab und an auch mal regnen. Von den Temperaturen her wird es heute recht warm, bis zu 26 Grad.
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1: Ein richtig schön sonniger Tag ist das heute bei uns in ganz Tirol, aber es mischen sich doch auch immer wieder einige Wolken mit dazu und da kann es dann ab und an auch mal regnen. Von den Temperaturen her wird es heute recht warm, bis zu 26 Grad.

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2: Im Studio Jessica Kornpointner. Das EU-Parlament hat jetzt entschieden, Menschen, die sich fleischlos ernähren, finden auch in der Zukunft ihren Veggie-Burger und das Tofu-Schnitzel auf Karte und im Supermarktregal. Anders schaut es etwa aus bei veganen Hühnernuggets oder Seitan-Steak. Fleisch wird in einer neuen Regelung, nämlich als die zum Verzehr geeigneten Teile von Tieren festgelegt. Dort, wo Fleisch draufsteht, muss damit auch Fleisch drinnen sein, sagt Landwirtschaftsminister Norbert Totschnig zum Kompromiss. Weiter nach Belgien. Brüssel wird den Verleih von E-Scootern Ende 2026 einstellen. Die Behörden begründen den Schritt mit steigenden Unfallzahlen und Problemen durch falsch abgestellte Roller. In Brüssel sind letztes Jahr fast 670 Menschen bei derartigen Unfällen verletzt worden. Die Roller würden außerdem oft von Drogendealern genutzt, um schnell wegzukommen, heißt es von den Behörden. Mit dem Aus für die Leihscooter folgt die belgische Hauptstadt dem Beispiel von Städten wie Paris, Prag und Madrid. Und noch zur Fußball-WM. Jetzt läuft der Countdown. Morgen um 6 Uhr früh unserer Zeit startet das erste Match der österreichischen Nationalmannschaft bei einer WM seit 28 Jahren. Der Gegner heißt Jordanien. Österreich geht als Favorit in die Begegnung. Das Team von Ralf Rangnick hat in den vergangenen Jahren eine klare Spielidee entwickelt und bei der EM schon gezeigt, dass es auch gegen starke Gegner bestehen kann. Jordanien ist zum ersten Mal bei einer Weltmeisterschaft.
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0: Heute Abend müssen wir in Tirol mit Regen und Gewittern rechnen. Morgen wird es dann zumindest aber zeitenweise sonnig. Am Nachmittag können aber auch da Gewitter mit dabei sein. Die Temperaturen erreichen 24 bis 30 Grad. Am Donnerstag wird schön und heiß bei 27 bis 33 Grad.
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1: Heute Abend müssen wir in Tirol mit Regen und Gewittern rechnen. Morgen wird es dann zumindest aber zeitenweise sonnig. Am Nachmittag können aber auch da Gewitter mit dabei sein. Die Temperaturen erreichen 24 bis 30 Grad. Am Donnerstag wird schön und heiß bei 27 bis 33 Grad.
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2: Im Studio Jessica Kornpointner. Das Europaparlament hat ein Verbot von Anwendungen beschlossen, mit denen Nutzer durch künstliche Intelligenz sexualisierte Bilder von Menschen ohne deren Zustimmung erstellen können. Das Verbot ist Teil des heute beschlossenen KI-Omnibus, der nach Angaben der EU die Regeln der KI-Verordnung einfacher umsetzbar machen soll. Der Maschinenbau wird von einer Reihe von Regeln für den Einsatz von KI aber ausgenommen. Der Rat der 27 EU-Länder muss die Reform noch absegnen, das gilt aber als Formsache. Weiter nach Deutschland. 43 Musikclubs und Festivals erhalten dort erstmals gezielte Fördermittel für den Lärmschutz. Es geht immerhin um 3 Millionen Euro. Mit den Geldern können die Verantwortlichen etwa Gebäude besser dämmen oder ihre Technik optimieren. Das soll Konflikte mit Anwohnern reduzieren und kulturelle Orte langfristig sichern. Und gute Nachrichten gibt es um die britische Rocksängerin Bonnie Tyler. Die 75-Jährige ist aus dem künstlichen Koma erwacht. Die Ärzte sind auch zuversichtlich, dass sie sich nach einer Notoperation am Darm gut erholen wird. Es werde aber seine Zeit dauern. Deshalb sind alle bis Ende August geplanten Konzerte abgesagt oder verschoben worden.
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0: Heute Abend müssen wir in Tirol mit Regen und Gewittern rechnen. Morgen wird es dann zumindest aber zeitenweise sonnig. Am Nachmittag können aber auch da Gewitter mit dabei sein. Die Temperaturen erreichen 24 bis 30 Grad. Am Donnerstag wird schön und heiß bei 27 bis 33 Grad.
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